0: Ja, der Sonntag heisst, mein Adresse, den Hit, Hitzewelle, 50. Es wird Ori heiß bis 36 oder 38 Grad. Hier oben kann es sogar ein bisschen Reihen gehen, wenn ihr es organisieren, 50 und vorsorgen. Aber wie gesagt, mit dieser Hitze bleiben in den Schäden lügen, noch den Leuten, wie krank sind, allein wohnen. Weil der Leute lügen, ob es nicht gut geht. Gerade zumindest anrufen für Lügen, weil alles in Ordnung ist. Und schütze ist von dieser Sonne, Sonnencreme, eine Haut, Sonnenbrille in den Schäden, viel Wasser drin. Und voilà, wenn es nicht muss sein, aber bleiben im Frischen, wenn ich gehe. Oder morgen Ips, wie es bedingt ist, so wie ein Müsebsucher zum Beispiel. Oder im Kanal bleiben mit Isielsas. Das geht auch. Halb sieben, die Genoristen.
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3: Mit Luis Schöneshöfer. Guten Morgen. Die Staatsanwaltschaft Rottweil erhebt Anklage gegen einen Ex-Jugendtrainer wegen mutmaßlicher Sexualdelikte an Kindern. Die Schwarzwaldmilch vermeldet einen hohen Umsatzzuwachs. Das Wetter sonnig und bald sehr heiß mit 31 bis 37 Grad. Die Staatsanwaltschaft Rottweil hat Anklage gegen einen ehemaligen Jugendtrainer erhoben. Dem Mann werden Sexualdelikte an Kindern vorgeworfen. Hardy Feist mit den Einzelheiten.
4: Die Taten sollen sich zwischen 2018 und 2025 ereignet haben. Laut Anklage geht es um den Besitz, die Verbreitung und Herstellung kinder- und jugendpornografischer Inhalte sowie um den sexuellen Missbrauch, teils ohne Körperkontakt. Betroffen sind demnach insgesamt 14 Kinder. Die Ermittlungen gegen den Trainer wurden nach einer Anzeige im Herbst 2025 eingeleitet. Bei einer Hausdurchsuchung hat die Polizei belastende Datenträger sichergestellt. Der Prozessbeginn vor dem Amtsgericht Rottweil steht noch nicht fest.
3: Die Freiburger Unternehmensgruppe Schwarzwaldmilch hat ihren Umsatz 2025 deutlich gesteigert. Insgesamt erwirtschaftete sie einen Umsatz von 270 Millionen Euro, gut 10 Millionen Euro mehr als im Vorjahr. Dafür verantwortlich sei vor allem der Verkauf von Proteintrinkmilch, laktosefreien Produkten und Bio-Heumilch, so das Unternehmen. Im Lörracher Burghof ist gestern Abend das Stimmenfestival eröffnet worden. Bis zum 12. Juli werden zu den Konzerten mehr als 10.000 Besucherinnen und Besucher erwartet. Von der Eröffnung berichtet Matthias Zeller.
5: Die Stimme ist das ursprünglichste Instrument, mit dem wir Geschichten erzählen, uns aber auch verletzen können. Das sagte Burghofchef Timo Sadonik bei der Eröffnung und verwies auf die neue Reihe Stimmen ohne Grenzen. Dort soll jenseits der Musik über gesellschaftliche Themen diskutiert werden, unter anderem mit Ex-Kulturstaatsminister Julian Nieder-Rümelin. Lörrachs OB Jörg Lutz lobte das Festival als Umsatzgenerierungsmaschine sowie als Botschafter und Sympathieträger, dass es zu erhalten und zu stärken gelte.
3: Die Schweiz hat mit SC Freiburg-Spieler Johann Mansambi ihr zweites Gruppenspiel bei der Fußball-WM gewonnen. Gegen Bosnien-Herzegowina siegten die Eidgenossen gestern Abend mit 4:1. Der eingewechselte Mansambi hatte mit seinen zwei Toren großen Anteil am Erfolg. Die Schweiz hat somit gute Chancen, sich für das 16. Finale zu qualifizieren.
2: Das Wetter.
0: Warm und schwül, hier oben bis 37 Grad. Es gibt noch der 18. Reihe. Morgen auch bis 37 Grad, warm und trocken. Und am Sonntag bis 38 Grad, das ist mir 10 Grad mehr als sonst an dieser Jahreszeit. Und nächste Woche wird es nicht frischer, es kann sogar noch wärmer werden. Am nächsten Mittwoch will es sogar bis 40 Grad. Also wie immer, Achtung, viel Wasser trinken, bleiben in den Schäden und lügen noch den Leuten, wie krank die Eltern sind oder allein.
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0: Frische Stimmung.

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2: Wichtige Information, ich aus Wetter zu heißen, denke nicht an mich. Ja, ich weiß, es ist so, ich kann nichts dafür. Und wenn ihr richtige Information wählt, bei Dominer auf dem Pierre-Wort, hein, der Pierre Nuss kommt, ein Wort. Und sagen, was man machen kann. Zum Beispiel am Musikfest, ja, dann sind ein paar Sachen organisiert an dem Wochenende.
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2: Daniel Krivenaverner ist da. Am Freitag kommt eine kurze Bindung mit der Flanerie-Lexikel von Mami Hebdo, Daniel.
3: Jetzt haben wir das Wort Vaterspruch in der Flanerie-Lexikel von Mami Hebdo. Vaterspruch. Das hört man nicht so geläufig wie das Wort Mütterspruch. Aber man kann es doch, das ich sage, so aufbauen mit dem Wort Vater und mit dem Wort Spruch. Weil es ist eine junge Frau von Straßburg, wo uns erzählt, wie sie das Elsässische gelehrt hat mit ihrem Papa. Nur ist es nicht Mütterspruch, nur ist es Vaterspruch. Und sie benutzt auch das Wort.
2: Und sie schwor, man benutzt es nicht viel, man hört nur Mütterspruch, Mütterspruch, Mütterspruch. Eins Besondere, also jetzt müssen wir auch Vaterspruch sagen. Und sowieso am Sonntag, wenn Vater da ist. Merci Daniel Krivenaverner, auch noch einmal zurück auf der App. Easy. 20 bis 7. Aragona, Wingenfelder, Frau Wittersinger.

0: Aragonat, Wingenfeldach, Bi-Ischelzos, tja mit der Hitzewelle, wie man da erwartet. Und erleben auch momentan, mehr wir auch lösen, wie wir an die Kinder gehen, für ein bisschen frische Luft zu haben. Und da sind verschiedene Orte, wieder können, voilà, Zeit verbringen in der Schäden oder im Frischen. So wie zum Beispiel der Aquapark, der Total Jump in Lauterburi, an der Plage des Mouettes, da können nach schön baden gehen und in der Schäden bleiben von der Bäume. Ich habe noch zum Beispiel für die, wie nicht gerne ins Wasser hüpfen, aber mehr in der Schäden sind. Warum nicht? Der Fort de Schönenburg, ein Hundsport. Okay, gibt es verschiedene Führungen. Jeden Tag, gell, ist das offen. Und da werden wir auch schöne Sachen machen. Im Kielen von den Städten oder im Hafen einfach Forst noch rumlaufen. Da sind so viele Bäume, was wir immer in den Schäden können sehen. Und da gibt es auch eine kleine Wirtschaft, wie wir es können frisch trinken. Manche gehen vielleicht auch in den Keller, ja, in den Wienkeller. Da gibt es verschiedene auch, wie Offenhahn, so wie in Straßburg, in der Cave des Hospices von Straßburg. Da gibt es auch Vierungen und da ist gut frisch. Und sogar lernen wir ein bisschen Lebs über Melsasser Wien. Voilà, so schöne Sachen. Natürlich Wien mit Maß und Ziel, aber es gibt viele Orte, wie es frisch ist, der wir da mit der Hitze oder im Kines oder in dem Musee verschiedene Orte wieder auch mit uns teilen. Tja, was machen wir? Wie gehen wir an den Meter, wenn es zu warm ist? Für die, wie nicht gehen, die wir daheim bleiben im Kiel, okay. Aber wenn ihr einen Ort habt, wie schön frisch ist, teilt es mit uns. Sogar wenn es ein Glasverkäufer ist. Ja, dann ist Wetter für zwei Bolle Glas. Schön wäre von der Technik. Schokolade Pistache, ja, hopp, alle, wenn ich fräse, ja, hopp. Ich nehme ein Stracciatella und ein Schokolade. Alle, zuerst Regime. Alle, mal lüge zuerst das Wetter. Lüge, Alexa, da koche ich, was ihr Glas esse. Alexa, das Wetter in Hagenau, Frankreich.
1: In Hagenau, Frankreich, beträgt die Temperatur aktuell 19 Grad Celsius bei überwiegend sonnigem Himmel. Der heutige Wetterbericht sagt hohe Temperaturen voraus, mit einer Höchsttemperatur von 35 Grad und einer Tiefsttemperatur von 18 Grad.
0: Es wird auch warm und ja, wenn ihr schon in Hagenau seid, gibt es ein Konzert vor dem Musikfest. Es ist an dem Wochenende, voilà, manche machen es am Freitag, manche am Sonntag, manche am Samstag. Hier in Hagenau im Zentrum werden wir ein schönes Konzert erleben mit Issy Elsass. Komm. Und es ist zu oben, also könnt ihr kommen, wenn es ein bisschen frischer ist. 22 Grad in Westdüsselbib, macht es Münster, seid uns Josiane. Der Muckel. Muckle, Pitracke, 6:45 genau, vor uns Maria aufs Musikfest gehen und verschiedene da im ganzen Elsass mit dem Pianus.

0: Ja, ja, ja, ja, der Muckel mit dem Pirat, der Pirat nicht, der Beitrag, Jonathan, ich glaube, die Hits, ich habe schon eine Weile Hits, oje, ich weiß nicht, wie lange muss man so packen noch. Boah, frische Luft machen, noch ein bisschen das Fenster auf in die Morgen, aber noch ein schnell zu, denn Sonne ist ja auch schon da, 50. Und wie gesagt, jetzt haben wir gute Rotschläge trotzdem für ein bisschen einer drauf machen an dem Wochenende fürs Musikfest mit dem Pierre. Der Pierre Nuss, er ist da. Und Pierre, schon einmal Musikfest am Sundi, was machen wir, wie gehen wir da?
1: An dem Sundi, der 21. Juni, verwandelt sich die Altstadt von Colmar im Rahmen vom traditionellen Musikfest in eine riesige Open-Air-Szene, um den Sommer, wie ankommt, anzufeiern. Von 18 bis am 23. 30 wird es eine Woche Musikmarathon werden. Über 30 Bands und Künstler werden die Stadt erobern und das Kopfsteinpflaster zum Beben bringen. Und die gute Nachricht, das ist für jeden Geschmack gibt's dabei. Rhythmischer Rock, Jazz, Elektro, Over Gospel, Reggae und französische Lädel. Von der Grand Rue bis zur Dominikanerplatz über die Place de la Cathédrale und die Rue des Marchands waren an jeder Straße die Musikanten spielen. Was das Programm angeht, waren ich Ubuntu Gospel hören mit der Andenmusik von Raza Inca auf einer Reise fahren, umsonst die Ohren groß aufzuziehen mit dem Jazz von Karma Projekt, ja, sie hat zwei Armband, oder die junge Talente vom Konservatorium The Rising Stars sahen. Ein schönes Treffen an dem Sundiover in der riverländischen Hauptstadt.
0: Ja, und wir feiern auch die Musik, aber in Dover.
1: An dem Freitag, ja, heute oben laden wir euch auf die Place de la République in Havenneuil, Agenau in und gemeinsam mit unseren lokalen Talenten schon ein bisschen freier die Musik zu feiern. Der Startschuss ist schon halb sieben in Dover. Es ist der Charlie Weber, wie die Begrüßungsrede halten wird und dazu kommen noch ein paar Überraschungen. Aber wenn ihr da seid, na, sind Überraschungen. Die Feierlichkeiten gehen dann in rasendem Tempo wieder. Um 19 Uhr entdecken nicht die rohe Energie von der Band Vedette. Sie heissen zwar Vedette, aber es ist noch lange nicht der Höhepunkt vom Show. Um 20 Uhr sind die bezaubernden Melodien von Naiko dran, vor um 21 Uhr Louise 14 die Schallplatte Teller übernimmt und eine durch elektronische Atmosphäre bringt, um den Ofen langsam ausklingen zu lassen und erst bis 22 Uhr tanzen zu lassen. Aber es gibt natürlich auch am Sonntag wieder. Ab 15 Uhr erwarten ist rund 30 musikalische Veranstaltung in der ganzen Stadt von Havenneuil mit der Musikschule vor ab 17 Uhr lokale Gruppe auf der Szene auftreten. Also, sind ihr gerecht? Wir warten heute oben auf euch in Havenneuil.
0: An der Schweiz-Grenz wird da gesungen, Pierre.
1: Ja, an dem Sonntag, der 21. Juni, 14 Leute die Musik, für die Ausgabe zeigt die Stadt alle Register. Ein riesiger Ofen, der komplett umsonst und für alle zugänglich ist, mit 6 Szenen und 21 musikalischen Veranstaltungen in alle Ecken der Innenstadt. Von 15 Uhr bis 23 Uhr ist für absolut jeden Geschmack etwas dabei. Lust auf Bewegung, dann kommen zur Place de l'Hôtel de Ville für Jazz, Fusion, der Rock von den Young Bricks oder eine energiegeladene Zumba-Session vorher um 22 Uhr zu DJ Kevs das Set wechselt und La Croisée de Lys empfängt das Konservatorium. Aber auch die Yama-Piano-Rhythme von Andy Thiaw verpassen euch nicht. Der Park du Flaxhof, da haben ihr offene Beine und afrikanische Atmosphäre oder der Volkklang von Los Darin in der Villa K. Ja, es ist überall etwas los. In der Nähe von jedem Sinn gibt es euch etwas Essen und Trinken, damit ihr den Ofen in die besten Bedingungen genießen könnt. Also treffen wir uns in Saint-Louis, um miteinander zu singen.
0: Und das alles mit in Elsass für die drei schönen Musikkonzerte für das Musikfest, wie wir hier erwähnt haben. Lolita, alle ein bisschen am Wasser.

Seemann, deine Heimat ist das Meer. Lolita, wie ist jetzt aus? Voilà, ein bisschen frisches Wasser. Wenn wir recht gebraucht haben, in 2 Minuten tun wir uns verteidigen mit unserem Spruch. Das machen wir mit dem Fußball auch und unsere Kollegen von Isselsas, noch im Julien Clerc.

0: 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Et puis nos escrimeuses alsaciennes, cette fois main dans la main pour aller chercher le titre européen. Trois sabreuses strasbourgeoises sont dans la région parisienne aujourd'hui encore à Antony, dans les Hauts-de-Seine. Sarah Nucha, Sarah Balzer et Toscane Tori. Toscane Tori, déjà médaillée de bronze. On la félicite en sabre individuel en début de semaine. Il est 7h30.
1: 7 Minuten nach der 7, ganz genau. Und du, Lüne, was los ist mit dem Wetter? Heiß, wir haben es gehört, Hitzewelle bis 38 Grad an dem Wochenende. 50, ihr kennt uns die Temperatur heute Morgen, es ist schon schwül. Sonne ist auch schon da, vor allem mal, wie wir das sagen, ja, bleib noch ein bisschen leer. Nein, sie ist schon da, 22 in Westhüsse bei Marsmünster, 20 in Lamberten bei der Astride, gerade so viel in Seisen bei der Poulette, 21 auch schon in Schillingen bei der Isabelle, 20 im Lothringen bei der Marie-Laure. Jetzt wollen wir im Frischen bleiben, wir machen jetzt die Läden zu, alles zu und genießen unser frisches Programm.
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1: Ich hab gedacht, wenn es so schwül ist, so, brüchen wir ein bisschen Luft. Boulevard Désert. Es ist geschenkt.

Ein bisschen Luft, wie wir geschnappt haben mit Boulevard des Airs und Brüssel. 10 nach 7 bei ICL, so alle bleiben mit uns. Teilen uns eure Orte, wie es frisch ist, verboten zum Beispiel auch. Das können wir miteinander teilen auch. In Bannfalden, in Brümt, in Erstein, am Wolgerod oder am Gobalweier von Bänem. Voilà, das alles teilen wir mit uns. Auf

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0: Wir kennen uns nicht so gut, nur ist es ich, gell, nicht euch. Peter Maffay, was ist denn da los? Boah, ich weiß, es ist eine große Familie, ja. Wir duzen? Okay. Peter, bis nächstes Mal. Alexa, das Wetter in Rastatt, Deutschland.
1: In Rastatt, Deutschland beträgt die Temperatur 21 Grad Celsius bei klarem Himmel und Sonne. Heute höchstwahrscheinlich warme Temperaturen mit Werten zwischen 20 Grad und 36 Grad. Außerdem besteht eine Wetterwarnung, Hitze bis Freitag, 19. Juni um 19 Uhr.
0: Alexa, hast du warm?
1: Nein.
0: Okay.
1: Ich bleibe auch bei hohen Temperaturen ziemlich cool.
0: Aber voilà, gut, eine wie zufrieden ist. Servus, so, ich bin erwarmen. 20 beim Papilou, Sonne, Kevin sind auf dem Programm in Dettwiller, de Jean-Marie. Salut bis Sommer, wir haben 27 Grad am Holverenz in New York City. Oje, oje. Der Yves sagt uns das. Es wird warm, 22 in Colmar beim Bernard und 81 Bertol beim Alain. Und wenn es warm ist, gehen wir lieber zu Ovensnüss. Und du, ich schiebst deinen Sommer am Ove in Peterschulz, die Nuit Saint-Gilles, wir erwähnen es nur mit der Mermer, unsere Gast die Woche, Nord-France-Gall, Calypso.

0: Voilà. France Gall, Calypso. Der Calypso, wie man ganz gemütlich tanzt, aus man nicht schwitzen unter der Arm. Ja, man hat die Kinder der Hoogie Boogie. Der Hoogie Boogie, nein, der Hoogie Boogie. Hoogie Boogie hätte man Kinder drauf gemacht. Der Robin Leon oder was weiß der nicht, aber es gibt kein Bier auf Hawaii, es gibt kein Bier. Aber nehmen wir und gedenken wir mal an mich, gemütliche Sachen, aus einer nicht so schnell schwitzen und langsam tanzen. Alle ganz langsam gehen wir auf Peter Schulz noch ein bisschen miteinander.
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0: Ici Elsass, merci Norit in Peter Schulz, für die Nuit Saint-Gilles mit dem Herr Mert Alain Meyer, wie mit uns ist. Bonjour Herr Mert.
2: Bonjour.
0: Also die Nuit Saint-Gilles nicht vergessen, auch in der Eintritt gewinnen mit ICI Elsass auf unsere App ICI, Partner von der schönen Sommerveranstaltung, 27. Juni, 3. und 4. Juli. Also schöne Beleuchtung, ein ganzer Schuss. Und als mehr Erfolg, Herr Merkel, sein er als mehr Leute angekommen. Und ja, wir nennen bald 4 oder 5 Datum machen, wenn es so weiter geht, gell?
2: Ja, wir können den vielleicht den 4. machen schon nach den 3 Jahren. Wir machen eins nach dem
0: 8. Voilà, sind schon zufrieden.
2: Oben 3000 Zuschauer. Wenn wir dann nicht unsere Geschwister schon, wenn der schon passiert genommen hat, an diesem Spektakel sind wir schon zufrieden.
0: Also, da geht es um die Oria und noch viele Veranstaltungen. Aber es ist nicht nur das, denn im Sommer kann man vielleicht noch andere Sachen machen, wenn wir auf Peter Schulz kommen.
2: Ja, also in der Kirche auf unserem Barri haben wir 3 Konzerte diesen Sommer. Am 20. Juni haben wir einen. Und am 28. August und auch am 29. August, Ende August, ist bei uns immer viel Leben. Unser diesen Konzerten haben wir am 1. September haben wir Pilgerfeu, der Saint-Gilles hat immer noch eine große Aura im Centre Alsace und kommen jedes Jahr 400, 500 Leute und da können dann auch drauf rasen. Und voilà, und wir haben jetzt auch nicht weit von der Mairie, letzte Woche Kinderspielplatz eingeweiht und dann können auch dort Leute kommen spazieren. Und
0: das wird viel verlangt momentan, Kinderspielplätze wieder, gell?
2: Ja, ja.
0: Die Eltern wollen aus dem Weg kommen von diesen Computergedings, also wieder ein bisschen rausgehen.
2: Das ist so. Das ist so. Auf einen Grund ist so immer, was mir als Dirigierte in meinem Dorf ist, was zu reagieren ist. Also haben wir jetzt einen Kinderspielplatz und wir hoffen, jetzt kommt wieder ein bisschen mehr Leben. Da haben wir wissen eins, was die Jungen, was ein Jung sind, was sie miteinander spielen, können sie später auch mal miteinander schaffen.
0: Das ist ja wahr. Aber da werden wir schon einmal Stimmung haben und eine Nuit Saint-Gilles. Alle Informationen auf lesnuitsdesaint-gilles.fr und auch auf unserem Internetsite. Das alles noch zu horischen. Herr Meyer, Alain Meyer, wir wünschen einen schönen Tag, einen schönen Sommer. Auch. Und bis ein anderes Mal wieder bei ICI Elsass.
2: Merci, gleichfalls, ja, schönen Sommer.
0: Merci.

0: Lieber für mich, Stella, wie ich sie also blieb du. In 4 Minuten ist Zeit für eure Nachrichten und natürlich ist immer Friedi. Gibt's auch eure Verlosung für einen Gutschein von 50 Euro, wie wir euch schenken für den Vater da. Denn ja, es ist auch Vater da an dem Wochenende. Und tja, gute Rotschleute, Helle, mach heute spezielle Sendungen, weil der Hitzwelle, wie du momentan zu erleben ist. Und eine Rotschleute bekommen wir sogar durch Musik jetzt.
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0: rutschen, wie anders hätte Kinder bringen. Kann anständig sein und trotzdem das haben, in der Schädel zu laufen. Es ist schon der Name von einem Film, von Gérard Lanvin, wie du Russe gekommen ist. Oh, vor ein paar Jahren. Und wie 6 Millionen Mal gelüht worden ist. In 84 im Kindes, da will ich auch hineingehen, wenn es so warm ist, so wie heute, mit dem Renault. Alle ist jetzt ausbleiben da. Es ist Zeit an dem 19. Juni, alle Romuald. Es ist Zeit für die Nachrichten, halb was 8. Ja.
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3: Mit Luis Schönesöfer, guten Morgen. Ein Autofahrer flüchtet nach Verfolgungsjagd mit der Polizei in die Schweiz. Stimmenfestivalbesucher in Lörrach sollen von den Einsparungen nichts merken. Das Wetter sonnig und bald sehr heiß mit 31 bis 37 Grad. Ein unbekannter Autofahrer ist gestern an der A81 vor einer Kontrolle geflüchtet. Einsatzkräfte der Polizeipräsidien Ludwigsburg, Konstanz und Freiburg konnten den Mann auch mit einem Hubschrauber nicht anhalten. Die Schweizer Polizei nahm den Autofahrer dann fest. Katja Trautwein.
4: Nach Angaben der Polizei sollte an der Rastanlage Schönbuch West im Kreis Böblingen ein Auto kontrolliert werden. Anstatt anzuhalten, gab der Fahrer Gas, fuhr zurück auf die Autobahn und raste in Richtung Singen. Er drängte eine Motorradstreife ab und überholte mehrere Fahrzeuge über den Standstreifen mit rund 200 km/h. Bei Donaueschingen verließ er die Autobahn auf die B27 und umfuhr eine Polizeisperre über eine Baustelle. Der Polizei war es nach eigenen Angaben nicht möglich, das Fahrzeug ohne Gefahr für sich selbst und andere zu stoppen. Der Mann konnte schließlich mit seinem Fahrzeug in die Schweiz entkommen, wo ihn die Schweizer Polizei dann festnahm.
3: Die Staatsanwaltschaft Rottweil hat Anklage gegen einen ehemaligen Jugendtrainer erhoben. Dem Mann werden Sexualdelikte an Kindern vorgeworfen. Bei den Taten zwischen 2018 und 2025 geht es laut Anklage auch um den Besitz, die Verbreitung und Herstellung kinder- und jugendpornografischer Inhalte. Betroffen sind den Angaben zufolge insgesamt 14 Kinder. In Lörrach ist gestern das Stimmenfestival eröffnet worden. Im zweiten Jahr in Folge wird aus Spargründen auf Konzerte im Lörracher Rosenfelspark und in der Schweizer Nachbarschaft verzichtet. Ob das Publikum die Einsparungen spüren wird, dazu sagt Lörrachs Oberbürgermeister Jörg Lutz.
5: Also das wird das Publikum überhaupt nicht spüren. Wir haben wirklich tolle Künstlerinnen und Künstler, wenn ich jetzt an Foreigner denke, wenn ich für die junge Generation an Leonie denke. Also es sind wirklich tolle Künstlerinnen und Künstler da. Spardruck, das merken wir intern, aber das Publikum, die Menschen werden da ganz sicherlich nichts davon merken.
3: Rund 60.000 Besucher werden an diesem Wochenende zum Southside Festival in Neuhausen ob Eck im Kreis Tuttlingen erwartet. Bereits gestern, einen Tag vor dem Start, füllte sich das Gelände. Wegen der Hitze soll es zusätzliche Schattenplätze geben, dazu Trinkwasserstellen und kostenlosen Sonnenschutz. Die Rockveranstaltung ist eines der größten Open-Air-Festivals in Deutschland.
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0: Oh lala. 100 Bautos schon an. Nö, ihr habt den Nachbarn nicht in den Slip rumlaufen im Garten. Ja, ja, mit der Hitze passieren als Sorge, gell? Ah, für eine Woche, jeder macht, was er will. Und wenn er will, können uns auch sagen, was wir für Wetter haben. Auf unserem Facebook. Das machen wir jeden Morgen. Und ich sehe alles mehr. Merci. Am 10 bis 6 Morgen haben sie 20 Grad schon geht in der Normandie. Seid uns die Astrid. Oh je, in, was haben wir noch da, wer haben wir noch nicht gelesen? Ja, 19 Grad in Bugedum, das ist bei der Chantal, 20 in Mulze, bei der Denise und es wird bis 36 Grad gehen, dann haben wir da 38 an dem Wochenende, also 50 die Hitzewelle, wie wir werden haben und nächste Woche auch noch. Ja?
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0: Und man sagt es nie genug, bleiben in der Schäden, viel Wasser trinken, lügen noch die Leute, wie krank sind oder allein sind oder die älteren Leute. Gerade anrufen, lügen, ob es nicht gut geht. Ob es vielleicht ein paar Wasser brüchen, wer weiß, kann praktisch sein. Aber ich denke, ihr könnt auch mal das brüchen, gell? Man muss immer an die anderen ein bisschen denken. Das Ding, Fields of Gold, voraus wir einen drauf machen, mit dem Philipp Sandmann.

0: Fields of Gold, das Ding bis jetzt, also alles was Gold ist, wie glänzt so wie Gold. Der einzige Star, wie so Gold ist, ist die Sonne. Und die werden wir haben. Alle bleiben bei uns. Wir werden nicht nur von der Sonne reden. Wir wollen auch etwas anderes in den Kopf machen und eine Reise machen. Und wir werden in den Kanada gehen, wenn wir brav sind. Ja, auf Quebec gehen wir mit dem Stefan Bern. Ja, in 20 Minuten, genau. Ich sehe es aus, eure Stufe vom Handy bis am Freitag. Der Philipp Sandmann, Veraner drauf machen mit uns. Salut Philipp.
1: So, salut Bisamin. Salut Jonathan. Salut. Salut, mini Levi zu her. Der Sandmann ist alles noch da. Jonathan, kann eine Nacht hoch die G-Lüt-Verschiebung? Hein? La mutation consonantique du O allemand. Auch genannt zweite Lütverschiebung, seconde mutation consonantique. Na, das ist ein Wandel im Bereich der Konsonanten, wie die Hochdeutsch-Dialekte, die wir jetzt noch benutzen, hervorgebracht hat, im Vergleich zu den altgermanischen Varietäten. Und das ist zwischen dem 6. und dem 9. Jahrhundert geschehen. Ja, habe noch nicht richtig kapiert, worum es geht. Kein Problem. Ich gebe euch die Definition von der Gelehrten. Ich zitiere. La principale modification consiste en une affrication des consonnes occlusives qui peut aller à l'aspirantisation. Celles-ci deviennent des consonnes affriquées, c'est-à-dire des occlusives terminées comme une fricative ou bien des fricatives pures. On distingue les évolutions selon que les consonnes sont sourdes, sonores, simples ou géminées et selon leur position à l'initiale ou après consonne liquide entre voyelles en finale. Voilà. Ich glaube, es ist jetzt klar, hein? Bon, ihr habt vom Sechster Gemäßel nichts verstanden. Und ich verstehe es. Ich probiere es ganz einfach zu illustrieren. Schon einmal, was ist die erste Lütverschiebung? La première mutation consonantique. Das ist, was deutsche Dialekte vom Latin unterscheidet. Beispiel, P im Latin ist mit der Zeit F geworden auf Deutsch. Zum Beispiel, der Pater Noster, kann er noch, gell? Der Pater ist Vater geworden. Voilà. Und das findet man in allen deutschen Dialekten, die erste Mutation consonantique. Unter anderem Englisch auch zum Beispiel, wie Father. Honnachs? Okay. Jetzt zweite Lütverschiebung, la deuxième Mutation consonantique. Aufgepasst. Das unterscheidet jetzt Hochdeutsch vom Niederdeutsch. Beispiel, K auf Niederdeutsch ist R geworden auf Hochdeutsch. Make, machen. A book, ein Buch. Voilà. Das heisst, wenn du jetzt eine große Wanderung von den Niederlanden, wo sie eben Niederdeutsch reden, bis in den Hochschwarzwald, wo sie eben Hochdeutsch reden, ja, es ist tatsächlich mit den Hezen drin, am Anfang sagst du, I make a book, und langsam, du läufst da, wo ich sage, ich mache ein Buch. So einen Satz sollte man oft haben, wenn man eine Wanderung macht. Gell, Jonathan? Hein? Voilà, wenn ihr mehr wollt wissen, ich warte von Rita in meinem Spektakel Manala Jones, ich im Mai 2027 wieder spielen, wo ich die Schokoterie in Rischsofen und in Mödersholz. Allez, salut, Spatzen, ich gehe ratzen.
0: Allez, schönen guten Nacht. Und natürlich werden wir das nicht verabeln mit dem Manala Jones, wenn es so weit ist. Aber bis 2027 haben wir ein bisschen Zeit. Bis dort kann man auch die ganze Stimmung, wie er es gebraucht hat, L'Humeur du Jour, auch schon auf der App ICI. 20 bis 8, Christine Wamst.

Millionen Menschen auf die Welt mit der Christin Wems dabei. Sie Elsa, du wie die ganzen Millionen wie uns Horische. Und Süleye mitmachen und mitkinnen spielen an der Verlosung von der Woche. Die Woche da sind wir gerade vor 20 Minuten bei den 19 Gilles gewesen von Peter Schulz. Ihr könnt eure Bier gewinnen auf unserem Internetseite bis am Sonntag. Schreibe ich noch schnell hin auf eurem Rindl-Radiosender Ici Elsass durch unsere Facebook- oder Internetseite. Alle ein bisschen schneller geht's diesmal mit Runaway.

0: Run. Ja. Anyway, ohne mich. Run Republic. Heute machen wir es langsam. Nicht springen, nicht laufen. Wir bleiben gemütlich sitzen. Alexa, das Wetter in Basel, Schweiz.
1: In Basel, Schweiz beträgt die Temperatur aktuell 18 Grad Celsius bei überwiegend bewölktem Himmel. Der heutige Wetterbericht sagt vereinzelt sonniges Wetter und Gewitter voraus, mit einer Höchsttemperatur von 34 Grad und einer Tiefsttemperatur von 18 Grad.
0: Ich schweize auch schon. 22 in Ridisa, im Set uns Denise. 20 in Zauber bei der Dominique. Buongiorno! Es ist 33 Grad heute Mittag und 23 heute Morgen in Italien mit heißes Weekend in der Schatten, also bleiben in der Schatten. 24 Grad in Hene bei der Letizia und 36 Sterne Mittag. Alle abgeladen zu und bleiben im Freien. Das ist Laurence, voilà. Afrika, cool, langsam, gut.

0: Euch sind alle Themen angedanzt mit dem Besen in der Hand. Guten Morgen, guten Tag. Jolkowitza. 5 bis 8 bleiben du, denn wir gehen auf Quebec. Wie ist denn Quebec rausgekommen, erfunden worden, entdeckt worden, wie der Kolumbus Amerika? Aber das werden wir sehen in 1608, glaube ich, hat es angefangen. Und da werden wir das alles erdecken mit dem Stefan Börne. Er kommt noch Max Mützke.
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0: sabre par équipe. Ça se passe à Antony dans les Hauts-de-Seine. Toscan Tori, 22 ans, a déjà décroché la médaille de bronze en sabre individuel en début de semaine. Enfin, les Mustangs de Mulhouse jouent ce soir leur finale retour contre Levallois pour la montée en Elite 2 de basket. Coup d'envoi du match à 20h au Palais des Sports de Mulhouse. Et en cas de victoire, il y aura une belle dimanche et ce sera aussi au Palais des Sports de Mulhouse.
1: Ah là là, ich hab heute Probleme. Ah, oh, ja, genau. Es fehlt ein bisschen Luft. Oh là là, es geht in die Schädel. Fühle ich, ich schwitze schnell. Ja, ja. Alle gehen uns Temperatur hit bis 36 Grad, hit oben, vielleicht 38 Grad an dem Wochenende. Oh, nächste Woche 40 Grad am Mittwoch. Es ist eine Hitzewelle, wie wir jetzt in einem Portal spielen werden. Und in der Nacht wird es nicht besser. Hoffentlich, vielleicht in der nächsten Nacht kann man ein bisschen besser schlafen. Mit dem Reihen, wie sie hier oben so zu gehen. 21 Grad Hitze in Esslingen bei der Ursule Moria auch schon. 25 schon in Bannfalde bei der Marie-Louise. Es ist gerade so warm in Madagaskar wie in Strasbourg, sagt uns der Christian. Selbe Temperatur, Hans. 22 in der Oise mit der Gabi und gerade so viel in Alderstadt beim Marc.
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1: On a un bisschen Wasser, un bisschen Achbirensirup nehmen. Und es gibt uns eine kleine Grenadine mit ein paar Isklätzchen. Voilà, kleiner Palmier. Eine kleine Paillette. Und das tut uns der Laurent Voulzy in Schengen jetzt.

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0: Ja, die Michelle mit cooler Mont. Hallo, völlig später, jetzt aber nicht. In 3 Minuten lösen wir, was ihr uns von Norris stellen auf dem Facebook. Da lösen wir auch zuerst, was er uns singt. Ah, ja, nein, wir haben genug Sonne. Jetzt bringt uns der Udo Jürgens noch ein paar Sonnenstrahl. Immer wieder geht die Sonne auf. Aber wir freuen uns, wenn sie schon runtergeht wieder.

0: Udo Jürgens. Und die Sonne steht auf, momentan schön warm, ein bisschen überall und noch wärmer mit der Hitzewelle. Achtung, Achtung! Alexa, das Wetter in Altkirch, Frankreich.
1: In Altkirch, Frankreich beträgt die Temperatur momentan 21 Grad Celsius bei überwiegend sonnigem Himmel. Heute ist mit hohen Temperaturen zwischen 17 Grad und 35 Grad zu rechnen.
0: Zu kalt ist auch nichts. Zu warm aber auch nicht. Ehrlich, Hitze, wie gesagt, 50 zu viel Wasser trinken. Denke an die Leute, wie krank sie allein wohnen oder die älteren Leute, die es nicht gut geht. Viel Wasser richten, sogar im Kiel richten. Und der Hund noch nicht morgen, dann ist er mit euch zu warm. Die Jungen auch. Ah. In der Schatten bleiben. Ah, la, la, la, la. Havenau 21 beim Richard, selbe wie die Nacht am 3. Also ist die Nacht nicht frischer geworden. 18 in Mario und 38 in Meda bei der Christelle. Wir haben noch in Rombard-le-Franc 18,4 Grad beim Gilou. Wer ist ein Ochs? Weiß nicht. Es ist eine philosophische Frage nach dem Baccalauréat, wie uns Carol Werner nicht nur mit Frage stellt, aber auch die Antwort gibt. Nach Axel Red, ma Prière.

0: Ma prière t'accélérait dans ce noch ocht, mach bete aus, die Luft kommt. Das ist das einzige Spiel, kann bete jetzt. Und das ist es gut geht, oh, aber du brüchst mir ja nicht bete. Ich sind bei Isselz, es kann ja nichts passieren. Alle auf ihrem Rindel Radio Sander, jede Friede, löge mir ein Wort oder etwas, wie man oft sagt und wie man nicht einmal nicht wisst, wie aus das herkommt. Das machen wir gerne mit der Carol Werner. Und Ochsenbari, was ist da los? Was haben wir mit dem Ochs oder mit dem Hornochs? Weiß nicht.
1: Du, der steht jetzt da wie der Ochs am Bari. Diesen Ausdruck hat er bestimmt schon einmal gehört. Im Elsässischen gibt es viele Ausdrücke, wie vom Ochs oder von der Ochse handeln. Ein Ochs ist das erste Mal ein grosses Stück Fee, wie die Russen in der Motte Weide tut. Ochsen sind bekannt für ganz röwig zu sein, im Gegenteil von den Stieren. Bestimmt, weil sie keinen Treibstoff mehr haben. Ochsen sind auch bekannt für nicht gerade fein und elegant zu sein, weil jedem sagt man für ein grober Mensch, als er ein Ochs ist. Ein Ochs kann aber auch ein Mensch bezeichnen mit einem massiven und starren Holz. Es gibt aber auch witzige Sätze mit einem Ochs. Zum Beispiel, «Löi, dort fliegt der Ochs». Oder noch ein Kinderreim, wie ihr bestimmt kennt, «Le Bœuf, der Ochs, la vache, die Kuh, ferme la porte, die Tür macht zu». In der Landwirtschaft gibt es aber auch ein Nevets-Ochs. Der ist Salemols auf der rasten Seite von der Deichsel. Und dann gibt es noch den Stodden-Ochs. Der ist im Gegenteil vom Nevets-Ochs auf der linken Seite von der Deichsel. Im Elsässischen sowie im Pfälzischen und im Rheinländischen kann man auch Ochsen. Das heisst, es ist mehr gern beim Studieren. Eine Variante davon ist Biffle, wie vom Biffel kommt. Und ein Student, wie viel biffelt, ist ein Biffler. Ein Ochser gibt es aber nicht. Also, wenn auch noch Studenten sind, biffeln nicht so viel.
0: Nein, und denken so gut auf Elsässisch. Carol, merci. Und nicht das Restaurant vom Ochsen und nicht vergessen an dem Wochenende. Für ein gutes Essen vielleicht oder etwas frisches Trinken mit der Hitzwelle. Du noch einmal alles zuhören mit der Carol Werner. Auf ihre App, ici, der Etienne Dau, ist du Glück am Tour.

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Puis Celsos, une drie minute, zwei minute encore. Et Irino reste mit der Besver in der nächsten Stunde der Form Rover. Unsere Verlosung von 50 Euro gewinnt. Bleibe du, der Philipp Dietbener. Drei Wörter.

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3: Mit Luis Schönesöfer, guten Morgen. Menschen in Freiburg finden das Hitzeschutzkonzept der Stadt ausbaufähig. Ein Autofahrer flüchtet bei einer Verfolgungsjagd in die Schweiz und wird dort festgenommen. Das Wetter sonnig und bald sehr heiß mit 31 bis 37 Grad. Freiburg steht am Beginn der ersten Hitzewelle des Jahres. Am Wochenende werden weit über 35 Grad erwartet. Die Stadt hat ein eigenes Hitzeschutzkonzept, wie zum Beispiel mobile Bäume am Platz der alten Synagoge, um den versiegelten Platz kühler zu machen. Für viele in Freiburg reichen diese Maßnahmen aber nicht aus.
4: Die Verschönerungen, die in Freiburg stattgefunden haben, haben nicht unbedingt zum Wohlfühlplatz geführt. Viel Pflaster, wenig Grün.
5: Bäume pflanzen ist eine schöne Idee, auch um es grüner zu machen. Aber ich habe schon das Gefühl, dass ich mich jetzt selber kümmern muss um mein Wohlergehen.
6: Das freut mich natürlich, dass wir Bäume pflanzen und mehr Schatten in Freiburg haben. Die Idee ist gut, aber es könnte besser umgesetzt werden.
5: Gerade auf dem Platz der alten Synagoge, da bringt halt noch nicht so viel, weil der Schatten dann nicht da ist, wo man sitzt. Könnte da irgendwie großflächige Konzepte vielleicht machen.
3: Der Oberbürgermeister von Freiburg, Martin Horn, hat das Konzept zum Schutz vor Hitze verteidigt. In SWR aktuell, sagte er am Morgen.
7: Über 5 Jahre lang investieren wir jedes Jahr 600.000 Euro für mehr Grün, mehr Schatten, mehr Wasserspender im öffentlichen Raum, um genau ein Stück weit eine Antwort eben auch auf diese Hitze zu geben mit einzelnen grünen Cooling-Spots, könnte man sagen.
3: Ein Autofahrer hat sich gestern eine gefährliche Verfolgungsjagd mit der Polizei geliefert und ist bis in die Schweiz entkommen. An einer Rastanlage an der A81 im Kreis Böblingen wollten ihn Beamte kontrollieren. Doch der Autofahrer hielt nicht an und fuhr auf die Autobahn in Richtung Singen. Er soll mit hoher Geschwindigkeit unterwegs gewesen sein und habe mehrfach andere Verkehrsteilnehmer gefährdet, so die Polizei. Schließlich sei der Fahrer über die Grenze in die Schweiz gerast und dort später durch die Polizei festgenommen worden, hieß es weiter. Zum Southside Festival in Neuhausen ob Eck im Kreis Tuttlingen werden an diesem Wochenende rund 60.000 Menschen erwartet. Bereits gestern, einen Tag vor dem Start, füllte sich das Gelände. Wegen der Hitze soll es zusätzliche Schattenplätze geben, dazu Trinkwasserstellen und kostenlosen Sonnenschutz. Die Rockveranstaltung ist eines der größten Open-Air-Festivals in Deutschland. Sie findet auf einem ehemaligen Militär- und Flugplatzgelände statt.
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0: Aber mein Trinkgas hat geheißen. Ah, pardon. Voilà, Frischwasser, nichts Besseres. Alle, jetzt kann ich wieder reden. In Locarno, 31 Grad, es ist noch nicht so heiß. Was? Brigitte, ist mir schon zu warm, wenn ich es gerade lese. Du, 22 in Sassenem, beim André. Es gab wieder heute ein heißer Tag, halte nicht gut und bleibe im Frischen. Ein bisschen Luft in Badenfall, damit trotzdem aber 25 Grad bei der Marie-Louise. Und noch haben wir noch, bitte, Krikri, salut bis zusammen zu den Schüssen. Aber sie wird überall Hüsse sehen, bis sie da oben. Da oben kommt es aber Reihe nach der 7. Hoffentlich ist es ein bisschen angenehmer und frischer noch echt.
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0: Und da, wie es nicht zu warm ist, ist in der Hesche im Gebirge, wenn er vorhin für ein Wandermoor in der Schette oder ans Trinken in einer Fermoberge, allala, oder Güter frischer Süßkäse essen. Das können er vielleicht auch morgen nicht, die Süßkäse, aber in einer Fermoberge, in der Haute-Savoie. Aber kein warmer Schweizer Käse jetzt bringen. Nein, nein, nein, nein, nein. Kein Raclette. Nein, nein, nein.

0: La Dame de Haute-Savoie interprétiert und geschrieben vom Francis Cabrel in den 80er Jahren, wie er hier für eine Constance geschrieben hat. Aber hoppla, ma begrüße alle Constance wie uns Horische. Ici Elsass, der Pianus ist hier mit Güter Rotschleu und bei den Gleitern sind aus vom Schwitzen, aber sie ist doch das nicht, wie sie macht klein, oder Pierre?
1: Sie kommt alle da für euch zu helfen, meine Mama hat immer etwas zu sagen. Oh jo, aber nur für helfen, nicht kritisieren, gell? Und wir haben alle einen Moment von Einsamkeit vor der Waschrummel erlebt. Das Drama vom eingegangenen Pullover. Vor ihrem sechsjährigen Neffen Schenke schlägt Mama Meisch eine letzte Rettungsaktion vor, ohne Garantie. Aber was habe ich da schon zu verlieren, ausser vielleicht ein bisschen Hochspülung? Ja? Dieses Produkt ist nicht nur mit den Kumpels von ihr hoch, aber auch der Held von der strapazierten Textilfaser. Da ist ein Rotschlag, um ihr Kleidungsstück seine ursprüngliche Krise zurückzubekommen. Es ist besonders wirksam bei Woll und beim Woll. Fülle eine Schüssel mit lauwarmem Wasser, ungefähr bei 30 Grad. Mache ein gutes Esslöffel Hochspülung, ja, après Shampoing. Oder Baby-Shampoo, das ist fast dasselbe. Dazu mischen das alles ganz gut. Lege das eingegangene Kleidungsstück rein und lass 30 Minuten drinnen einweichen. Das Produkt hält die Faser um und lockert sie tief auf. Warum funktioniert es? Die glättende Wirkstoff von Hochpflei-Produkt wirkt auf die Textilfaser wie auf die Schuppenschicht von ihr hoch. Ihr macht sie geschmeidig und lasst die durch die Hitze verengte Maschen wieder aneinander gleiten. Nehmt das Kleidungsstück Riss, ohne es zu schwenken, gell? Oder nur sehr kurz, ring es auf keinen Fall aus. Leg es flach auf einem Badetisch, rolle alles zusammen und trage drauf, um überschüssiges Wasser aufzunehmen. Dann formen wir es miteinander. Breite das Kleidungsstück auf einer ebenen Fläche aus und strecke es vorsichtig Bereich pro Bereich aus, bis es wieder die gewünschte Form hat. Lass an der Luft trickeln und normalerweise habt ihr wieder eine korrekte Kleiderkrise erreicht. Merci, Mama. Und ob es ums Gärtchen, das Kochen, das Putzen geht, sie hat für alle Apps parat. Sie ist meine Mama, sie ist alle da und im Podcast sowieso bei easy.fr Elsass.
0: Alles ist gesagt. Merci Pierre. Und jetzt kommen unsere Kleider schützen. 20 bis 9, die Flex Machine. Engel am Tisch.

0: 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Flex Machine.
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0: Ein Engel aus Gost, wer weiß, ist nicht Engel, aber Bengel. Sabine Bengel, Wortergost sind von der Sendung Sundheim. Und da werden wir von ihrem neuen Buch reden. Ich werde von der Sion Löwe Notre-Dame von Strasbourg. Und da werden wir mehr erklären mit dem Christian, wie die Sendung moderiert. Da wird mit uns Sinn noch Luan conduire.
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0: Gluan, conduire, an ich kein bisschen Elsass, ungefähr 10 bis 9. Zeit an dem Freddy, aus mir schon einmal am Vorend denken. Was machen wir am Vorend? Wir bleiben im Kiel. Und warum nicht? Lösen wir die Sendung mit ein paar Bratschle und etwas frisch zu trinken. Die Sendung Sundheim, so angenehm ist so, mit dem Christian und seine Gäste. Zum Beispiel Sabine Bengel, wie du dran wirst sein, an dem Sundi. Für mich darüber zu erfahren, sind wir mit dem Christian. Bonjour Christian.
1: Bonjour, wie geht's?
0: Ganz gut, warm, ja. Aber bon, wir bleiben im Kiel und schauen die Tele am Sonntag, ja, da ist gut.
1: Im Kiel? Ich hab verstanden, in Kiel.
0: Ja, ne.
1: In Kiel, ja, im Kiel.
0: Man kann auf Kiel gehen, der kriegt ja eine Sendung Sonntag mal, gell?
1: Ja, eben, und wir haben Kiel bei uns, denn ja. Sabine Bengel, unsere Gast, ist von Kiel. Und sie ist Historikerin, Spezialist vom Schlossbauer Münster. Und hat vor kurzem Bücher rausgegeben, La fabuleuse histoire de l'œuvre Notre-Dame. Das ist das Münster Frauenwerk, wo natürlich existiert, seit das Münster. Und als Münster noch fertig sind, hat es das schon gegeben. Und vier sind 800-Jährige als das Jahr mit verschiedenen Ausstellungen, Beiträge von Konferenzen und so weiter. Und auch das Buch, wo eigentlich sehr einfach zu lesen ist für ein x-beliebiger. Es ist kein super Spezialistenbuch. Es präsentiert jedes Jahrhundert. Für jedes Jahrhundert hat es ein Kapitel. Jedes Jahrhundert, wo Wechselungen, also Neuigkeiten am Münster gebracht hat, bis zu heutzutage und bis zu dem heutigen Jahrhundert, wo man auf einmal wieder ein kleines Statue gefunden hat, wo verloren ist gesehen in der Reserve, kurzem wieder an der Portail Saint-Laurent gegraben worden ist, wie das Wochschins auch gelesen in der Sendung oder Bericht dann an ihrem Sender.
0: Und so für so kleine Geschichten verurteilt.
1: 800 Jahre, voilà. Ja. Mit Hilfe so kleine Geschichten. Es ist auch natürlich die Revolution. Da ist viel passiert. Es sind viele Statuten gekämpft worden. Mhm. Und viele von diesen Kämpfen sind versteckelt worden. Oder manchmal auch Wochschins in einem Parallelmerik verkauft worden. Und tauchen jetzt hier und da, taucht wieder mal ein Ruf.
0: Und das wäre mir ein Degel, also mit der Sabine Bengel. An dem Sundi in der Sendung Sundheim, im Frische also, oder im Kiel, mit dem Christian Hahn. Christian, viel Wasser trinken, ein paar Bratstelle berichten. Wir werden dabei sein, bis am Sundi.
1: Bis am Sundi.
0: Schöner Tag. Ich sehe Elsass. Und ja, man kann nicht auch sagen, bleiben Gesundheim, für die wir uns horischen. Bleiben im Kiel in der Städte, trinken viel Wasser, Hitz, spezielle Sendungen, weitere Hitzwelle. Denken an die Leute, wie krank sind, die Leute, wie allein sind, die Leute, die ältere Leute, voilà. Gerade anrufen, ob es nicht gut geht, ob es selbst brüchen. Und natürlich denken auch nicht, bleiben in der Städte, Sonnencreme, viel Wasser trinken, voilà, man sagt es den ganzen Morgen schon. Wenn nach Boden gehen, denken auch mich, nehmen mich mit, ich will ein bisschen ins Wasser und das machen wir miteinander bei Ici Elsass.
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0: Und da sind ein paar, die denken, oh je, mit dieser Hitzewelle. Radene war schon doch schon, dass du schon ein Torrad vergessen, was er gesagt hat. Als man erfahren, wer die 50 Euro gewinnt. Nein, so schlimm ist es noch nicht. Man wird daran denken. Fuchten ihn erfahren wir noch. Und morgen unsere Verlosung versehen, wer das gewinnt. Da haben wir noch zuerst den Gregor Meile. Denk, was du willst.

0: 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Ja. Okay. Allez, unser Computer ist dran, ein Name ist Ruskum, Nadja ist am Telefon und ich am Schellalon. 40 Sauber aus noch gewonnen haben. Aber wer gewinnt den Gutschein von 50 Euro für auf der Foto da? Wie wir es schenken? 50 Euro für recht bis 14 Jahre, vielleicht für die Ferien, vielleicht nächste Woche, voilà, für recht bis 14 Jahre oder für die Jungen, wie die Examen jetzt rum haben und wie bald Resultate werden haben. Für sie gratulieren. Das all, da machen wir was noch mit den 50 Euro. Nein, das ist nicht der Thierry. Der Thierry von Stanzels, wie sie am Telefon hat, wie also gewinnt. Bravo Thierry, bleibe bei der Nadja am Telefon. Die redet schon miteinander, sie hört mich gar nicht mehr. Bon, hoffentlich, Nadja wird das alles sagen. Man wäre sehr schämschig, wenn er uns hört, Thierry. Er ist mit der Nadja am Schnobeln. Mal uns, ist nicht schlimm. Wir gratulieren also den Thierry und ihr werdet wieder schöne Sachen gewinnen. Nächste Woche mit Isi Elsos.
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0: Ich schlug gerade. Nein, ja, nein. Ich schlusse miteinander. Ich habe noch Velo. Nein, ich kriege noch nicht. Bon, mal uns. Ja, sie muss lügen. Die Adresse stimmt. Die soll es sein, wenn wir sie schicken. Voilà, sie macht ihre Arbeit. Kein Problem. Marie-Rose, Madeline, gerade Furtenin. Schöne Woche mit uns.

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0: Vormundschwil, Hidove bis 37 Grad. Es gibt noch der 28 Grad. Morgen auch bis 37 Grad, warm und ruhig. Und am Sonntag bis 38 Grad. Es ist mir 10 Grad mehr als sonst an dieser Jahreszeit. Und nächste Woche wird es nicht frischer, es kann sogar noch wärmer werden. Ab nächsten Mittwoch will es sogar bis 40 Grad. Also wie immer, Achtung, viel Wasser trinken. Bleiben in der Schatten und lügen noch den Leuten, wie krank die Eltern sind oder allein wohnen.
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1: Der Pierre-Nus, Aristo und Pierre, schon einmal Musikfest am Sundi. Was machen wir? Wie gehen wir dort?
2: An dem Sundi, der 21. Juni, verwandelt sich die Altstadt von Colmar im Rahmen vom traditionellen Musikfest in eine riesige Open-Air-Szene, um den Sommer wie ankommt anzufeiern. Von 18 bis am 23. 30 wird es eine Woche Musikmarathon werden. Über 30 Bands und Künstler werden die Stadt erobern und das Kopfsteinpflaster zum Beben bringen. Und die gute Nachricht, das ist für jeden Geschmack gibt's dabei. Rhythmischer Rock, Jazz, Elektro, Overall, Gospel, Reggae und französische Liedle. Von der Grand Rue bis zur Dominikanerplatz über die Place de la Cathédrale und die Rue des Marchands werden an jeder Straßenecke die Musikanten spielen. Was das Programm angeht, werden ich Ubuntu Gospel hören mit der anderen Musik von Raza Inka auf einer Reise fahren, umsonst die Ohren groß aufzuziehen mit dem Jazz von Karma Projekt, ja, sie hat zwei Armband, oder die junge Talente vom Konservatorium The Rising Stars sind. Ein schönes Treffen an dem Sundiove in der riverländischen Hauptstadt.
1: Ja, und wir feiern auch die Musik, aber in Dove.
2: An dem Freitag, ja, heute oben laden wir euch auf die Place de la République in Havenay, Agenau in und gemeinsam mit unseren lokalen Talenten schon ein bisschen freier die Musik zu feiern. Der Startschuss ist schon halb sieben heute oben. Es ist der Charlie Weber, wie die Begrüßungsrede halten wird und dazu kommen noch ein paar Überraschungen. Aber wenn ihr da seid, sind Überraschungen. Die Feierlichkeiten gehen dann in rasendem Tempo wieder. Um 19 Uhr entdecken ihr die rohe Energie von der Band Vedette. Sie heissen zwar Vedette, aber es ist noch lange nicht der Höhepunkt vom Show. Um 20 Uhr sind die bezaubernden Melodien von Naiko dran. Vor um 21 Uhr Louise 14 die Schallplatte Teller übernimmt und eine durch elektronische Atmosphäre bringt, um den Ofen langsam ausklingen zu lassen und erst bis 22 Uhr tanzen zu lassen. Aber es gibt natürlich auch am Sonntag wieder. Ab 15 Uhr erwarten ist rund 30 musikalische Veranstaltungen in der ganzen Stadt von Havenay mit der Musikschule. Vor ab 17 Uhr lokale Gruppe auf der Szene auftreten. Also, sind ihr gerecht? Wir warten heute oben auf euch in Havenay.
1: An der Schweizgrenze wird da gesungen, Pierre.
2: Ja, an dem Sonntag, der 21. Juni, 14 Leute die Musik, für die Ausgabe, Zeit, die Stadt, alle Register, ein riesiger Ofen, der komplett umsonst und für alle zugänglich ist, mit 6 Szenen und 21 musikalischen Veranstaltungen in alle Ecken von der Innenstadt. Von 15 Uhr bis 23 Uhr ist für absolut jeden Geschmack etwas dabei. Lust auf Bewegung, dann kommen zur Place de l'Hôtel de Ville für Jazz, Fusion, der Rock von den Young Bricks oder eine energiegeladene Zumba-Session vor ihr um 22 Uhr zu DJ Kevs das Set wechselt. Und La Croisée de Lys empfängt das Konservatorium. Aber auch die Yama-Piano-Rhythmen von Andy Thiaw verpassen euch nicht. Der Park du Flaxhof, da haben ihr offene Beine und afrikanische Atmosphäre oder der Volkklang von Los Darin in der Villa K. Ja, es ist überall los. In der Nähe von jedem Sinn gibt es euch etwas essen und trinken, damit ihr den Ofen in die besten Bedingungen genießen könnt. Also treffen wir uns in Saint-Louis, um miteinander zu singen.
1: Und das alles mit uns hier so, für die drei schönen Musikkonzerte für das Musikfest, wie wir hier erwähnt haben.
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0: Ici Elsos, Marcin Norit in Peter Schulz, für die Nuit Saint-Gilles mit dem Herr Mert à la Meyer, wie mit uns ist. Bonjour, Herr Mert.
1: Bonjour.
0: Also, die Nuit Saint-Gilles nicht vergessen, du könnt ihr in Tritt gewinnen mit Ici Elsos auf unserer App Ici, Partner von der schönen Sommerveranstaltung, 27. Juni, 3. und 4. Juli. Also, schöne Beleuchtung, ein ganzer Schuss. Und als mehr Erfolg, Herr Merkel, seien aus als mehr Leute angekommen. Und ja, mit einer Weile bald 4 oder 5 da, tun wir machen, wenn es so weiter geht, gell?
1: Ja. Wir können den vielleicht den vierten machen, schon nach den 3 Jahren. Wir machen eins nach dem
0: anderen. Voilà, sind schon zufrieden.
1: Oben 3000 Zuschauer, wenn wir dann 9000 Zuschauer schon, wenn der schon passiert genommen hat, an diesem Spektakel sind wir schon zufrieden.
0: Also, da geht es um die Oria und noch viele Veranstaltungen. Aber es ist nicht nur das, denn im Sommer kann man vielleicht noch andere Sachen machen, wenn wir auf Peter Schulz kommen.
1: Ja, also in der Kirche auf unserem Barri haben wir 3 Konzerte diesen Sommer. Am 20. Juni haben wir einen und am 28. August und auch am 29. August. Ende August ist bei uns immer viel Leben. Unser diesen Konzerten haben wir am 1. September haben wir Pilgerteu, der Saint-Gilles hat immer noch eine große Aura im Centre Alsace und kommen jedes Jahr 400, 500 Leute und da können dann auch drauf rasen. Und voilà, und wir haben jetzt auch nicht weit von der Mairie, letzte Woche Kinderspielplatz eingeweiht und dann können auch dort die Leute kommen spazieren. Und
0: das wird viel verlangt momentan, Kinderspielplätze wieder, gell?
1: Ja, ja.
0: Die Eltern wollen also wegkommen von diesen Computergedings, also wieder ein bisschen ausgehen.
1: Das ist so. Das ist so. Auf jeden Fall ist so immer, was mir als Dirigent in meinem Dorf ist, was zu rewig ist. Also haben wir jetzt einen Kinderspielplatz und wir hoffen, jetzt kommt wieder ein bisschen mehr Leben. Da haben wir wissen eins, was die Jungen, was sie jung sind, was sie miteinander spielen, können sie später einmal miteinander arbeiten.
0: Das ist ja wahr. Aber du, während wir schon einmal Stimmung haben und eine Nuit Saint-Gilles, alle Informationen auf lesnuitsdesaint-gilles.fr und auch auf unserem Internetsite, das alles noch zu hören. Herr Mayer, alle Mayer, wir wünschen einen schönen Tag, einen schönen Sommer auch und bis ein anderes Mal wieder bei ICLSOS.
1: Merci,
0: gleichfalls,
1: sehr schön, schönen Sommer.
0: Merci. Nachrichten von beiden Seiten vom Reden, Musik zum Singen und zum Tanzen mit gefitzten Gästen, kein Problem, ironische Isielsos.

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0: Ich sehe uns eure Stufe vom Handy bis am Freitag. Der Philipp Sandmann, Verein drauf machen mit uns. Salut Philipp.
1: So, salut Bisamme. Salut Jonathan. Salut. Salut Mini Levi zu hier. Der Sandmann ist alles noch da. Jonathan, kann nach der Lütverschiebung? Hein? La Mutation consonantique du O allemand. Auch genannt zweite Lütverschiebung, seconde Mutation consonantique. Weil das ist ein Wandel im Bereich der Konsonanten, wie die hochdeutsche Dialekte, die wir jetzt noch benutzen, hervorgebracht hat, im Vergleich zu den altgermanischen Varietäten. Und das ist zwischen dem 6. und dem 9. Jahrhundert geschehen. Ja, habe noch nicht richtig kapiert, worum es geht. Kein Problem. Ich gebe euch die Definition von den Gelehrten. Ich zitiere. La principale modification consiste en une affrication des consonnes occlusives qui peut aller à l'aspirantisation. Celles-ci deviennent des consonnes affriquées, c'est-à-dire des occlusives terminées comme une fricative ou bien des fricatives pures. On distingue les évolutions selon que les consonnes sont sourdes, sonores, simples ou géminées et selon leur position à l'initiale ou après consonne liquide entre voyelles en finale. Voilà. Ich bleib bei sich jetzt klar, hein? Bon, ihr habt vom Sechster kein Mäsel nichts verstanden. Und ich verstehe es. Ich probiere es ganz einfach zu illustrieren. Schon einmal, was ist die erste Lütverschiebung? La première mutation consonantique. Das ist, was deutsche Dialekte vom Latin unterscheidet. Beispiel, P im Latin ist mit der Zeit F geworden auf Deutsch. Zum Beispiel, der Pater Noster, kann er noch, gell? Der Pater ist Vater geworden. Voilà. Und das findet man in allen deutschen Dialekten, die erste Mutation consonantique. Unter anderem Englisch auch zum Beispiel, wie Father. Honners? Okay. Jetzt zweite Lütverschiebung, la deuxième Mutation consonantique. Aufgepasst. Das unterscheidet jetzt Hochdeutsch vom Niederdeutsch. Beispiel, K auf Niederdeutsch ist R geworden auf Hochdeutsch. Make machen. A book, ein Buch. Voilà. Das heisst, wenn du jetzt eine große Wanderung von den Niederlanden, wo sie eben Niederdeutsch reden, bis in den Hochschwarzwald, wo sie eben Hochdeutsch reden, ja, es hat tatsächlich mit der Hehe zu tun, am Anfang sagst du, I make a book, und langsam, du läufst da, wo du sagst, ich mache ein Buch. So einen Satz sollte man oft haben, wenn man eine Wanderung macht. Gell, Jonathan? Hein? Voilà, wenn ihr mehr wollt wissen, ich wurde von Rita in meinem Spektakel Manala Jones, ich im Mai 2027 wieder spielen, wo ich die Schokoterie in Rischsofen und in Mödersholz. Allez, salut ihr Spatzen, ich gehe rotzen.
0: Allez, schönen guten Nacht und natürlich werden wir das nicht verabschieden mit Manala Jones, wenn es so weit ist.
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0: Alle auf ihrem Rinderl-Radiosender, jeden Freitag lösen wir eine Wucht oder etwas, wie man oft sieht und wie man nicht einmal nicht weiß, wie aus das herkommt. Das machen wir gerne mit der Carol Werner. Und Ochsenbarri, was ist da los? Was haben wir mit dem Ochs oder mit dem Hornochs? Weiß nicht.
1: Du, der steht jetzt da wie der Ochs am Barri. Diesen Ausdruck haben wir bestimmt schon einmal gehört. Im Elsässischen gibt es viele Ausdrücke, wie vom Ochs oder von der Ochse handeln. Ein Ochs ist das erste Mal ein grosses Stiegelfee, wie die Russen in der Motte Weide tut. Ochsen sind bekannt für ganz röwig zu sein, im Gegenteil von den Stieren. Bestimmt, weil sie keinen Treibstoff mehr haben. Ochsen sind auch bekannt für nicht gerade fein und elegant zu sein, weil jedem sagt man für ein grober Mensch, als er ein Ochs ist. Ein Ochs kann aber auch ein Mensch bezeichnen mit einem massiven und starren Holz. Es gibt aber auch witzige Sätze mit einem Ochs. Zum Beispiel, Löi, der fliegt der Ochs. Oder noch ein Kinderreim, wie ihr bestimmt kennt. Le Bœuf, der Ochs, la Vache, die Kuh, ferme la porte, die Tür macht zu. In der Landwirtschaft gibt es aber auch ein Nevets-Ochs. Der ist Salemols auf der rasten Seite von der Deichsel. Und dann gibt's noch den Stodde-Ochs. Der ist im Gegenteil vom Nevets-Ochs auf der linken Seite von der Deichsel. Im Elsässischen sowie im Pfälzischen und im Rheinländischen kann man auch Ochsen. Das heisst, sie ist mehr gern beim Studieren. Eine Variante davon ist Biffle, wie vom Biffel kommt. Und ein Student, wie viel biffelt, ist ein Biffler. Ein Ochser gibt es aber nicht. Also, wenn auch noch Studenten sind, biffeln nicht so viel.
0: Nein, und denken so gut auf Elsässisch. Carol, merci. Und nicht das Restaurant vom Ochsen und nicht vergessen an dem Wochenende. Für ein gutes Essen vielleicht oder etwas frisches Trinken.

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0: Ist hier das erste Pianussi-Stuhl mit Güter Rotschleuer und bei den Kleidern sind aus vom Schwitzen, aber sie ist doch das nicht, wie sie macht klein, oder Pierre?
1: Sie kommt auch nicht für euch zu helfen, meine Mama hat immer etwas zu sagen. Oh jo, aber nur für helfen, nicht kritisieren, gell? Und wir haben alle einen Moment von Einsamkeit vor der Waschrummel erlebt. Das Drama vom eingegangenen Pullover. Vor ihrem sechsjährigen Neffen Schenke schlägt Mama Meich eine letzte Rettungsaktion vor, ohne Garantie. Aber was habe ich da schon zu verlieren, ausser vielleicht ein bisschen Hochspülung? Ja? Dieses Produkt ist nicht nur mit den Kumpels von ihr hoch, aber auch der Held von der strapazierten Textilfaser. Du bist ein Rotschlau, um ihr Kleidungsstück seine ursprüngliche Krise zurückzubekommen. Es ist besonders wirksam bei Woll und beim Woll. Fülle eine Schüssel mit lauwarmem Wasser, ungefähr bei 30 Grad. Mache ein gutes Esslöffel Hochspülung, ja, après Shampoo oder Baby-Shampoo, das ist fast dasselbe. Dazu mischen das alles ganz gut. Lege es in gegangenen Kleidungsstück rein und lasse 30 Minuten drinnen einweichen. Das Produkt hält die Faser um und lockert sie tief auf. Warum funktioniert es? Die glättende Wirkstoff von Hochfly-Produkten wirkt auf die Textilfaser wie auf die Schuppenschicht von ihr hoch. Ihr macht sie geschmeidig und lasst die durch die Hitze verengte Maschen wieder aneinander gleiten. Kleidungsstücke raus, ohne es zu schwanken, gell? Oder nur sehr kurz. Ring es auf keinen Fall aus. Leg es flach auf einem Badetisch, rolle alles zusammen und trage drauf, um überschüssiges Wasser aufzunehmen. Dann formen wir es miteinander. Breites Kleidungsstück auf einer Ebene Fläche aus und streck es vorsichtig Bereich pro Bereich aus, bis es wieder die gewünschte Form hat. Lass an der Luft trickeln und normalerweise habt ihr wieder eine korrekte Kleiderkrise erreicht. Merci, Mama. Und ob es ums Gärtchen, das Kochen, das Putzen geht, sie hat für alle Apps parat. Sie ist meine Mama, sie ist alle da und im Podcast sowieso bei ici.fr Elsass.
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2: Daniel Krivnaver, Rechto, en Friedrich kommt zu Kurzbindig mit der Flânerie lexicale von Mami Hebdo, Daniel.
3: Jetzt haben wir das Wort Vaterspruch in der Flânerie lexicale von Mami Hebdo. Vaterspruch, das hört man nicht so geläufig wie das Wort Mütterspruch. Aber man kann es doch, das ich sage, so aufbauen mit dem Wort Vater und mit dem Wort Spruch. Weil es ist eine junge Frau von Straßburg, wo uns erzählt, wie sie das Elsässische gelehrt hat mit ihrem Papa. Nur ist es nicht Mütterspruch, nur ist es Vaterspruch. Und sie benutzt auch das Wort.
2: Und sie ist wahr, man benutzt es nicht viel, man hört nur Mütterspruch, Mütterspruch, Mütterspruch. Eins Besonderes, also jetzt müssen wir auch Vaterspruch sagen. Und sowieso am Sonntag, wenn Vater da ist.

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